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Magnolia, Gaina. Oliver Heldens, Kreider und The Young Punks mit AEIOU.

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1: Alter, ist denn jetzt Herbst oder was? Also es kann ja nicht sein, dass ich am 19. August schon morgens mit Regenschirm, Jacke und am besten noch einem extra Pulli zur Sicherheit, zum Wechseln kommen muss. Was ist denn da los, hör mal? Ich weiß, dass jetzt bestimmt die ersten Leute von euch sagen werden, ey, ist doch schön, dass es endlich mal wieder ein bisschen abkühlt, aber nee, ich bin nicht bereit dafür. Ich habe noch ganz viel auf der Sommerbucketlist stehen. Zum Glück klingt unsere Playlist hier bei Absolut Hot immer noch nach Sommer. Wir haben gleich ganz neue Musik am Start von Madonna und Kylie Minogue. Ja, unfassbar geile Kombi. Und das hier ist eine Tunica mit What If. Ich bin Jana, guten Morgen.

am Start, dass sie sich zusammen ins Studio gestellt haben und gesagt haben, wir machen jetzt einen Song zusammen. Und der ist natürlich bei uns in der Playlist mit drin, weil es ein Banger ist. Love Sensation heißt der, ganz neu hier bei Absolut Hot.

0: wo zur Hölle kommt eigentlich das Santos in Nico Santos Namen her, wenn der Typ der deutsche Kartoffel ist und eigentlich Nico Wellenbrink heißt? Absolut hot ist an bei euch. Es ist 17:45 am Mittwoch und er hat es im Interview verraten. Zugegeben, ja, er ist eine deutsche Kartoffel, ist aber auch in Spanien aufgewachsen.
1: Ich habe immer eine Band nachgesungen, sie hieß Aventura. Man kennt sie noch von Obsession, von den Songs. Den könnt ihr jetzt hier hören. Und der Hauptsänger heißt Romeo Santos. Und den habe ich immer nachgesungen. Er hat so eine ganz, ganz prägnante hohe Stimme. Und als ich 6, 7, 8, 9 Jahre alt war, hat man mich dann Santos irgendwann genannt. Oder Romeo Santos, irgendwann Santos.
0: Und deswegen nennt er sich Nico Santos. Wir hören jetzt rein. Neue Musik von ihm ist da. Why Don't You Stay?
2: Hey Leute, hier ist Nico Santos und ihr hört meine neue Single auf Absolut Hot.

Kurz vor 7:30, hier bei Absolut Hot. Stellt euch mal vor, ihr wacht jetzt ungefähr um diese Zeit auf, steht auf, macht eure Morgenroutine, schaut kurz aufs Handy und euer Handy explodiert. Vor allem euer Social Media explodiert. Ihr habt auf einmal Millionen Views auf ein Video, Markierungen, die DMs sind vollgeladen mit Nachrichten. Genau das ist dem nächsten Künstler passiert. Das Second Voice nennt er sich, ist ein 21-jähriger Typ aus Ruanda und er ist einfach über Nacht bekannt geworden. Wie man es sich vorstellt, wie in so einem Film eigentlich. Er hat jahrelang versucht, groß rauszukommen und auf einmal hat es geklappt. Und zwar mit diesem Song hier, Let Me Be, jetzt auf Absolut Hot.

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0: absolut hot läuft bei euch. Mein größter Respekt, wirklich, größter Respekt an alle in der Community, die noch in die Schule gehen. Es ist ja jetzt kurz nach 6:30, es ist genau die Zeit, um die man aufsteht und sich aus dem Bett quält. Ich weiß ehrlich nicht, wie ich das damals immer gemacht habe. Also mit ungefähr 3 Stunden Schlaf. Hut ab, wirklich. Es hat ja fast niemand so viel Glück wie Topic, der einen Papa hatte, der einfach gesagt hat, ach, du willst Musik machen. Okay, dann melde ich dich von der Schule ab.
1: Und als ich an der 11. war, war ich halt dann wirklich nur noch halt Musik machen. Mein Vater hat irgendwann am Samstag angerufen, meint so, eine Frage, was willst du in deinem Leben machen? Ich so, Musik oder bei dir in der Firma arbeiten? Dann meint er, du brauchst ja für beides kein Abitur. Ich so, nee, eigentlich nicht. Dann so, dann melde ich dich Montag von der Schule ab. Nicht wieder zur Schule gegangen.
0: Bevor mich hier Eltern auseinandernehmen, Schule ist natürlich sehr wichtig. Ne? Geht weiterhin in die Schule. Ich sag ja nur, bei Topic war sein Papa cool drauf, hat ihn einfach abgemeldet und es hat halt funktioniert. Weil der Mann halt unfassbar viel Talent hat und geile Musik macht. Und da hören wir jetzt rein. Der Song ist mit Becky G zusammen. Sorry, Papi.
2: Was geht ab, Leute? Ich bin's Topic hier auf Absolut Hot und ihr hört Diana.

Kennt ihr noch Age? Der hat einfach mal Musik gemacht mit Luciano. Bamba, kennt ihr vielleicht. Und wir haben ihn ganz neu in der Playlist mit drin, mit seinem neuen Song Ring My Bell. Das ist absolut hot am Mittwoch. Guten Morgen. 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
1: Wie war denn euer Jahr bisher, Hotties? Ich meine, es ist der 19. August, bald ist ein Dreivierteljahr rum. Ich find's schockierend. Wir haben euch gefragt in der Absolut Hot Community und Lea aus Magdeburg hat was reingeschickt.
2: Mein Jahr hat mit einer echt harten Trennung aus einer toxischen Beziehung angefangen. Es war in den Monaten ersten echt hart und dachte wirklich, dass es nicht besser wird. Aber mittlerweile, ich fühle mich so frei, kann jetzt einfach den Sommer mit den Mädels so gut genießen und wirklich
1: geil.
2: Wir haben so viel Spaß. Wir fahren jetzt auch nach Ibiza in den Urlaub und das hätte mein Ex-Freund sowieso niemals erlaubt. Und ich bin wirklich so glücklich, wie es jetzt läuft.
1: Lea, ich freue mich sehr. Ey, das klingt doch nach einem geilen Jahr. Und bei euch so? Wie war 2026 bisher?
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5: Wieso klingt auf Spanisch eigentlich alles so viel sexier als auf Deutsch?

Deutsch. Bestes Beispiel, Michiko, so heißt der nächste Song bei uns in der Playlist. Heißt ja übersetzt, mein Typ, mein Kerl, mein Macker, sagen wir Jahr 2026. Aber das klingt auch irgendwann so abwertend, finde ich. Also wenn jetzt meine Freundin mir ständig was von ihrem Macker erzählt, denke ich mir irgendwann, ach, der Macker soll jetzt endlich mal ruhig sein. Aber Michiko, okay, erzähl mir mehr. Was hat dein Traummann so gemacht? Wir hören jetzt rein. Das ist DJ Gojek hier bei Absolut Hot um kurz nach 7.

Sonnenfinsternis ist jetzt genau eine Woche her. Absolut Hot läuft bei euch am Mittwoch. Guten Morgen. Und da war die Welt einfach in Ordnung. Ich schwör's euch, das hat uns alle mehr zusammengeschweißt als die ganze Weltmeisterschaft dieses Jahr. Also wieder alle zusammensaßen, wir waren auf so einem random Hügel irgendwo in der Stadt, aber alle saßen da mit ihrer süßen, bisschen hässlichen Brille auf. Alle haben irgendwie was zu trinken, zu essen dabei gehabt und wir haben alle einfach in die Sonne geglotzt. Ich fand's mega geil. Und jetzt stellt euch mal vor, in dieser Situation, es war ja eh schon total romantisch, hätten noch Medusa aufgelegt. Das haben sie nämlich gemacht. Auf Ibiza, während diese Sonnenfinsternis war. Und wie sich das angehört hat, das hören wir jetzt hier bei uns in der Playlist. Das sind Medusa mit neuer Musik. Weekend hier bei Absolut Hot.

krass muss es sein, wenn Ed Sheeran, die Goat in der Musikbranche, einen Song für dich schreibt. Absolut hot ist an bei euch am Mittwoch. Guten Morgen. Das hat er gemacht für die Girlgroup Cat's Eye.

Endeffekt. Klingt natürlich ein bisschen anders, aber man erkennt schon, dass da Ed Sheeran auch mit drin steckt. Wir hören rein. Das sind Cats Eye bei Absolut Hot mit Animal. 7:15 ist es.

Und man sieht auf Social Media, er hat ihnen das so vorgespielt, ne, als sie im Studio alle zusammen waren. Und die sitzen einfach alle nur da mit offenem Mund. Same. Same, ich hätte genauso reagiert. Die Version, die jetzt dabei rausgekommen ist,

0: 2026 war geil bisher, hat absolut Hothörkerin Lea aus Magdeburg uns gerade ins Studio reingeschickt. Sie hat sich von ihrem toxischen Freund getrennt und sie lebt das Leben. Sie lebt den Hot Girl Summer mit ihren Girls. Es könnte nicht besser sein. Sie ist happy. Und deswegen mal die Frage an euch. Wie geht's denn euch so? Es ist ja jetzt der 19. August. Wie war's bisher? Was habt ihr noch vor dieses Jahr? Was habt ihr noch geplant? Was wollt ihr ändern? Meldet euch gerne mal rein bei uns ins Studio.
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0: 2026 bisher, was sagt ihr? War geil? Oder? Nö, ich hatte keine gute Zeit. Absolut Hothörerin Sarah aus Köln ist bei uns in der Leitung. Guten Morgen.
1: Guten Morgen.
0: Sarah, du meintest gerade schon, ja, war bisher super, aber eine Sache fuckt dich immer noch ab.
1: Ja, klar, bei mir gibt's auch was. Ich will nämlich unbedingt meine Bachelorarbeit fertig kriegen. Ich sitze da jetzt ewig dran und ich habe irgendwie nie wirklich durchgezogen.
0: Ja,
1: aber ich habe auch gar keinen Bock, das nächstes Jahr auch.

0: zu machen.
1: Was studierst du?
0: Medienwissenschaften. Das Thema darf ich aber nicht verraten.
1: Ja, gut. Schade. Sonst hätten wir natürlich alle helfen können in der Community, ne? Aber ich drücke die Daumen, Saga. Du packst es safe dieses Jahr. Halt uns auf dem Laufenden.
0: Danke. Ich update euch auf jeden Fall. Ciao.
1: Und bei euch so? Wie war's ja bisher? Was wollt ihr noch alles machen? Gerne mal reinmelden bei uns ins Studio. Und falls ihr gerade in der gleichen Situation seid wie Sarah, muss ja nicht an der Uni sein mit einer Bachelorarbeit. Kann ja auch einfach sein, dass ihr gerade keinen Bock habt auf Arbeit. Wir haben den perfekten Motivationspush bei uns in der Playlist. Einen neuen Song von Lavinia und Ellie Oaks. Reasons heißt der.
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Alex Warren, der beste Beweis dafür, dass Social Media nicht der Teufel ist und nicht nur Scheiße ist. Hear me out. Jana hier, Absolut Hot läuft bei euch am Mittwoch. Alex Warren hatte eine richtig beschissene Zeit als Jugendlicher. Der war teilweise obdachlos, er hat seine Eltern verloren. Er wusste nicht mehr, was er machen soll. Er war komplett lost und irgendwann hat er dann angefangen, ja, als Influencer zu posten. Hatte dann auch eine riesengroße Reichweite und hat dann irgendwann auch seine Musik veröffentlicht. Ich glaube, jeder, der Alex Warren kennt, weiß, was dann passiert ist. The Ordinary. Dieser Song ging komplett viral. Und jetzt ist er halt Musiker und bringt nächste Woche sein zweites Album raus. Und da hören wir jetzt rein mit euch hier bei Absolut Hot. Das ist die dritte Single daraus, Passenger von Alex Warren.

Olivia Dean sagt, es ist so leicht, sich zu verlieben. Und da frage ich mich, in wen denn, liebe Olivia? In wen? Lebst du irgendwie auf einem anderen Planeten als ich? Also, absolut hot läuft bei euch. Jana hier, guten Morgen. Alles, was ich jetzt bisher in letzter Zeit kennengelernt habe an Männern, war jetzt eher kein Potenzial zum Verlieben. Also, ne, letztens erst passiert, ich mochte den Typen richtig gerne. Slidet der in meine DMs auf Insta mit einer Flamme und Hottie. Finde ich irgendwie, hat mir den Ick gegeben. Vielleicht bin auch ich das Problem, I don't know. Aber wenn Olivia Dean sagt, es ist so leicht, sich zu verlieben, dann vertrauen wir einfach mal darauf. Wir hören sie jetzt hier bei Absolut Hot mit So Easy to Fall in Love.

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Bruno Mars ist für die MTV Video Music Awards nominiert. Für die VMAs. Und das ist das Zeichen, diese Veranstaltung einfach zu canceln dieses Jahr. Brauchen wir gar nicht stattfinden.

lassen. Warum? Darüber sprechen wir um 10 nach 8 hier bei Absolut Hot. Da läuft Bruno Mars. Jetzt feiern wir erstmal, dass der Sommer wieder da ist. Was war das die letzten zwei Tage? Diesen Regen braucht kein Mensch. Loy und David Puentes sind das mit Golden Summer.

Mars ist bei den VMAs, bei den MTV Video Music Awards nominiert und damit sind die gecancelt. Keine Sorge, er hat nichts Schlimmes gemacht. Absolut Hot läuft bei euch. Es ist nur so, dass immer wenn Bruno Mars bei Awardshows für was nominiert ist, dann räumt er da auch ab. Das war erst letztes Jahr so bei den VMAs und mark my words, es wird dieses Jahr wieder genauso sein. Bei den Grammys hat er zum Beispiel mal wirklich 9 Grammys abgeräumt, da hat sonst gar niemand gewonnen. Er hat alles mitgenommen. Er ist unter anderem nominiert für Künstler des Jahres und das ist er, zumindest für mich, auf jeden Fall. Allein wegen diesem Album. Was für ein geiler Scheiß. On My Soul hören wir jetzt hier bei Absolut Hot.

gut aussieht und wir sagen würden, ey, Daddy. Aber es ist kein Joke, es gibt diesen Künstler wirklich. Und der Song heißt auch noch Daddy DJ, klar. Ist aus 2001, da habe jetzt persönlich ich davon nicht viel mitbekommen, da habe ich noch in die Windel gemacht, aber war so iconic, dass Junat Us gesagt haben, den Song, den samplen wir. Und deswegen haben wir ihn auch in der Playlist mit drin. Absolut Hot Life bei euch mit Flipside.

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Ed Sheeran, der crazy Typ, ist gerade mit 3 Songs in den weltweiten Charts und 2 davon sind nicht mal von ihm. Das war falsch, die sind schon von ihm. Er hat sie mitproduziert und mitgeschrieben. Zum Beispiel Animal von Cat's Eye. Kennt ihr auch hier von Absolut Hot. Aber er ist nicht zu hören. Und ich glaube, den Song, da wisst ihr nicht, dass er auch von Ed Sheeran ist. Klar, da hat er halt auch noch am offiziellen WM-Song mitgearbeitet von diesem Jahr. Von Shakira und Burna Boy, Die Die. Der hat scheinbar sehr viel Zeit, der Mann. Mit Martin Garrix stand er nämlich auch noch im Studio. Und mit dem Song ist er auch in den Charts. Ed Sheeran hören wir jetzt hier bei Absolut Hot. Repeat It um 9:15.

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0: Absolut Hot am 19. August. Wir kennen es alle. Da sind 8 Monate rum und man denkt sich, was ist denn dieses Jahr eigentlich passiert? Was habe ich denn eigentlich gemacht? Ich hatte so viel vor. Wie soll ich diese To-Do-Liste jetzt noch abhaken bis Ende des Jahres? Euch geht's genauso in der Absolut Hot Community. Hörerin Sarah aus Köln hat sich vorhin reingemeldet und meinte, sie tut jetzt schon viel zu lange rum mit ihrer Bachelorarbeit. Die muss jetzt dann auch endlich mal fertig werden. Dieses Jahr ist Schluss damit. Hoffentlich. Endlich. Und jetzt hat sich noch Lynn aus Essen reingemeldet. Was sind ihre Pläne noch für dieses Jahr?
1: Hallo, Hallöle. Erstmal, dieses Jahr muss ich noch unbedingt mit meiner Familie noch einmal zusammen verreisen. Wahrscheinlich im Winter. Wohin es geht, weiß ich nicht. Oder ob es überhaupt noch weggeht. Aber ich freue mich mega, mega, mega doll, wenn es weggeht. Ansonsten kommt das auf die To-Do-Liste fürs nächste Jahr.
0: Ja, fühle ich sehr. Ich habe auch noch Urlaub auf und erzähle jedem, ja, ich fliege noch weg, ich mache Solo-Trip dieses Jahr. Ich habe noch kein einziges Mal irgendwas gegoogelt oder irgendwas gebucht. Aber egal, sonst, wie du schon sagst, To-Do-Liste für nächstes Jahr. Was ist es bei euch? Was wollt ihr dieses Jahr noch machen? Was steht noch auf der Liste?
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Swiss TMC hat uns Anfang des Jahres richtig abgefuckt hier bei Absolut Hot. Kennt ihr diese Leute, die euch eine Story erzählen und so mittendrin merken, ah nee, ich glaube, das ist doch zu spicy, ich glaube, das kann ich doch nicht erzählen. Nee, vergiss mal, was ich gesagt habe. Ja, genau. Wenn du mir schon hier die wildeste Story von Gisela, deiner Nachbarin, da anteasert, als ob ich da sag, okay, ich will nicht wissen, wie es weitergeht. Er, also Swiss TMC, hat uns im Februar einen Song versprochen und erst vor ein paar Wochen veröffentlicht. Einfach nie wieder was dazu gesagt und so ein halbes Jahr totgeschwiegen. Jetzt kann ich den Rage aber auch sein lassen, weil er hat ihn ja rausgebracht und er läuft auch hier bei Absolut Hot. Wir wollten ihn halt einfach so dringend haben, weil es ein geiler Song ist. Swiss TMC mit Falling Stars.

0: Never change a winning team. Oder wie sagt man? Das ist absolut hot für euch am Mittwoch. Und Gentleman und Michael Patrick Kelly haben sich wahrscheinlich genau das gedacht. What do you see? 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Den Song haben sie auch schon zusammen gemacht. ID hat ja wunderbar funktioniert. Ist ein geiler Song. Dann dachten sie sich, komm, wir stellen uns wieder ins Studio. Wir brauchen einen neuen Sommersong 2026. Das sind sie jetzt hier bei Absolut Hot mit Wildfire.
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1: James Hype hat gerade einen Job. Ich möchte mich nie wieder beschweren, wenn ich mal die ein oder andere Überstunde dranhänge oder bei 30 Grad im Büro sitzen muss. Dieser Typ, Alter, ich weiß nicht, ob der überhaupt schläft. Der ist aktuell auf Tour und ist teilweise innerhalb von 4 Tagen in 7 verschiedenen Städten mit verschiedensten Zeitzonen. Also einmal von London über die USA bis nach Mexiko und wieder zurück nach London. Das ist crazy. Er kann froh sein, dass er Musik macht, die ihn wahrscheinlich selber hochpusht. Anders geht's nicht. Wir hören jetzt rein in Serotonin von James Hype um 9:15. Absolut hot ist an bei euch.

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1: 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Ich glaube, wir kennen und lieben alle Benson Boone.

Todd läuft bei euch. Ey, was der da auf der Bühne veranstaltet, ist wirklich fast Trockensex. Und ich habe gute Neuigkeiten. Es gibt jemanden, der soll der nächste Benson Boone werden. Er wird schon sehr viel mit ihm verglichen. Ein Newcomer aus England. Jack Dean heißt er.

Anders geht's irgendwie nicht bei mir. Keine Ahnung. Ich frage mich aber schon manchmal, was wäre, wenn ich einfach mal eine halbe Stunde Zeit hätte morgens und ganz entspannt in den Tag starten könnte. Es könnte alles so schön sein. Was wäre, wenn? Das fragt sich auch Neptunica. Der ist ein Newcomer-DJ bei uns in der Playlist. Jetzt mit What If?

Hat noch jemand von euch diese Schlummerkrankheit? Absolut Hot läuft bei euch um 8:15. Ich hab's mal wieder gerade so heute pünktlich aus dem Haus geschafft, weil ich es einfach nicht hinbekomme, beim ersten Weckerklingeln aufzustehen. Ich muss 5-mal schlummern. Das ist so ein ungeschriebenes Gesetz. Ich muss mich dann in 5 Minuten duschen, fertig machen, meine Tasche packen und zum Bus rennen.

So lange war es noch nie still um Taylor Swift. Ich mache mir ein bisschen Sorgen, ehrlich gesagt. Auch um die Swifties. Das war sie gerade hier bei Absolut Hot mit Opalite. Und seit ihrer Hochzeit im Juli. Also es gibt immer noch keine Fotos, es wurden immer noch keine Infos geleakt. Es wundert mich auch, dass da noch keine wilde Verschwörungstheorie wieder gemacht wurde von den Swifties. Wenn es so ist, seid ihr natürlich hier up to date bei Absolut Hot. Wir spielen euch den ganzen Tag die geilsten, neuesten Songs und sprechen natürlich auch über den Gossip von euren Lieblingskünstlern. Das ist Alex Warren, der bringt nächste Woche sein neues Album raus. Wir freuen uns sehr drauf. Fever Dream hören wir jetzt.

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Die Betonung liegt auf nicht mehr anzicken. Dann ist es Oliver Helms. Lady, den Song von ihm, den kennt ihr von Absolut Hot. Und das ist so sein Ding. Der nimmt sich alte Banger, so aus den 80ern, 90ern, Anfang 2000ern und remixt die neu, damit wir Gen Z auch mal checken, was da so abging, vielleicht in den Discos, damals, als die Boomer alle da noch ihren Booty geshakt haben. Und es funktioniert, Leute, es funktioniert absolut. Sein neuer Song ist auch wieder ein Sample von einem 80er und I love it. Hören wir jetzt rein. Ganz neu hier dabei. Oliver Heldens mit A-E-I-O-U bei Absolut Hot. Es ist kurz nach 9:30.

Während Justin Bieber hier eine wunderschöne Liebeserklärung macht bei Absolut Hot, singen Tuvalu und Stromae von einer spicy Affäre. Wie sehr sie sich darauf freuen, dass der heiße Typ, die heiße Frau, später noch ja, im Bett neben denen chillen wird, unter anderem. Es ist wie das Leben in den 20ern hier bei Absolut Hot. Ohne Spaß. Die einen seit 10 Jahren in der Beziehung, die anderen am Rumbumsen durch die ganze Stadt. So ist es halt. Choose your fighter. Das sind Tuvalu und Stromae hier bei Absolut Hot. De Fleur.

0: Das wird ja noch ein crazy Jahr, 2026. Zumindest, wenn es nach euch geht, nach der absolut hot Community. Wir haben heute mal wieder festgestellt, ey, es ist der 19. August. Wo ist das fucking ganze Jahr hin? Was ist in diesen 8 Monaten eigentlich passiert? Wir wollen alle noch so viel machen. Was hatten wir alles auf der Liste? Bachelorarbeit soll noch fertig geschrieben werden. Ein dicker Urlaub, so ein Solo-Trip wäre noch ganz nett. Und Fabienne aus Münster hat auch noch ein paar Pläne.
1: Ich habe schon seit dem Sommer was mit einem Typen. Wir treffen uns regelmäßig. Und es ist bis jetzt immer noch nicht geklärt, was das zwischen uns ist. Das will ich auf jeden Fall dieses Jahr noch geklärt haben und will da einfach Klarheit, sonst war es das auf jeden Fall.
0: Ja, ich hoffe mal, das klärt sich dieses Jahr noch. Also in dem Fall sage ich, wir haben ja erst August. Ich hoffe mal nicht, dass die Kennenlernphase oder was auch immer das bei euch ist, da noch 5 Monate dauern wird. Aber keep me updated, Fabienne. Wir haben eine Nummer zu uns ins Absolut Hot Studio. 0160 4800 700. Könnt ihr euch jederzeit reinmelden. Jetzt hören wir Robin Schulz um 9:45. Das ist Better Times hier bei Absolut Hot.

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6: Ich hör's raus, dass Ed Sheeran bei diesem Song mitgemacht hat. Ich bin mal gespannt, ob ihr es auch tut. Cat's Eye laufen jetzt hier bei Absolut Hot mit Animal. Der ist drauf auf ihrer neuen EP, die kam letzte Woche Freitag erst raus. Und da hat Ed Sheeran, the OG, the GOAT, hat da mitproduziert und mitgeschrieben. Wir hören rein. Es ist kurz nach 10.

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Bruno Mars ist für die VMAs, für die Video Music Awards, nominiert. Und mark my words, die Veranstaltung kann man gleich sein lassen. Es ist so, dass jedes Mal, wenn er in den Hauptkategorien nominiert ist, staubt er da auch alle Awards ab. Und alle anderen gehen mit leeren Händen nach Hause. Und es wird dieses Mal genauso wieder sein. Also bitte, wenn dieses Album nicht gewinnt, dann falle ich wirklich vom Glauben ab. Oh My Soul hören wir jetzt hier bei Absolut Hot. Um kurz nach 11.

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1: Lavinia und Ellie Oaks sind der Beweis, man kann auch mal spät dran sein. Spät auf den Hypezug draufspringen und trotzdem was viel Geileres machen als alle anderen davor. Die haben einen Song gesampelt, Bittersweet Symphony. Der wurde, glaube ich, schon über 100 Mal geremixed, gesampelt, gecovert, was auch immer. Sie haben es jetzt auch nochmal gemacht. Und das ist für mich bisher mit Abstand die geilste Version. Und da hören wir rein mit euch um 11:45 hier bei Absolut Hot. Reasons ist ganz neu dabei.

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5: Und wir wissen schon, wie das neue Alex Warren Album klingen wird. Das kommt nächste Woche Freitag erst raus. Heißt Wild Child. Wir haben aber schon eine der Singles davon in der Playlist. Passenger heißt die. Wenn alles so wird, das wird ein Banger-Album. Das ist Alex Warren hier bei Absolut Hot. Schönen Mittwoch euch.

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Oliver Heldens ist alleine dafür verantwortlich, dass wir Boomer und Gen Zs uns nicht mehr anzicken. Nicht mehr ist die Betonung darauf. Nee, Spaß, aber er nimmt halt sehr gerne mal Songs aus den 80ern, 90ern, Anfang 2000ern, wo wir Gen Zs noch nicht existiert haben, und remixt die neu. Und es ist dann jedes Mal so ein erleuchtender Moment und wir denken uns, ach so, ja, ging ja damals doch ganz schön ab bei den Boomern. Und er hat wieder einen neuen Song am Start, A-E-I-O-U. Den hören wir hier ganz neu bei Absolut Hot. Um 14:15.

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15 Uhr, Marcel hier für euch auf Absolut Hot und ich erkläre euch jetzt mal ganz kurz eine Situation. Ne? Wenn ihr merkt, euer Arbeitgeber hat euch ein bisschen mehr Geld überwiesen und würde dann zu euch sagen, weißt du was, behalt's einfach, dann passiert was mit euch und zwar sendet euer Gehirn den Botenstoff Serotonin aus, das ist das Glückshormon, was euch dann über den ganzen Körper ausgestrahlt wird und ihr euch komplett warm und freudig anfühlt. Ne? James Hype, der schreibt darüber sogar einen eigenen Song, Serotonin. Jetzt hier für euch auf Absolut Hot.

Neuer geiler Hotter, das ist absolut hot, ich bin Marcel und Freunde, jetzt wird ein alter Song entstaubt und das zeigt uns jetzt Age, ne? Kommt eigentlich aus Manchester und hat sich in den letzten Jahren genau mit so einem Mix aus, ja, Rap, Charme und ich würde sagen frecher Leichtigkeit einen Namen gemacht, ne? Für Ring My Bell, da nimmt er sich jetzt wirklich einen echten, man würde sagen, Disco-Klassiker, ne, vor aus 1979. Ebenfalls Ring My Bell von Anita Ward und macht daraus einen eigenen UK-Rap-Moment. Jetzt hier für euch auf Absolut Hot.

geiler Hotter. Es ist 3:15 hier auf Absolut Hot mit mir, Marcel, am Start. Wir haben die Hälfte der Woche erreicht, Freunde. Und jetzt mit Neptunica machen wir uns eine schöne Zeit.

Viele weinen, viele gönnen es ihr und sagen, Girl, du hast eine Auszeit verdient. Marcel hier für euch auf absolut hot, neuer, geiler Hotter. Und Ariana Grande, die zieht sich jetzt nach ihrer Tour zurück. Sie sagt, sie muss einfach mal ein bisschen raus aus der Öffentlichkeit. Es ist aber auch kein Abschied für immer, aber so ein bisschen Abstand und Ruhe braucht sie mal. Was auch total fein ist. Man muss ja nicht funktionieren wie ein Roboter. Ne? Ich find's eh stark, dass sie so durchzieht. Bekommt ihr jetzt hier auf absolut hot mit Hate That I Made You Love Me.

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Das ist absolut hot. Ich bin Marcel, mein Name kommt aus Frankreich und jetzt habe ich auch einen französischen Sänger, auf den viele gewartet haben, hat endlich wieder sein Comeback und ist zurück mit neuer Musik. Hat sich Tovelo mit ins Boot geholt. Die Rede, die ist von Stromae, The Fleur.

herrlich, wie die Zeit vergeht. Ey, wäre das mal in der Schule so gewesen, oder? Neuer geiler Horter Marcel hier am Start. Hi, es ist 3:45, Freunde. Ich hoffe, ihr befindet euch schon in Richtung Feierabend. Wir machen uns jetzt eine gute Zeit hier in der hottesten Playlist. Das ist Madonna und Kylie Minogue hier.

bisschen Ärger bekommen. Hier an die Hotline. Nein, Ärger nicht. Es ist Kritik, würde ich sagen. Ne? 0160 4800 700. Da hat sich Monika nämlich gemeldet. Und sie hat geschrieben, hallo Marcel, du hast vorhin gesagt, macht euch jetzt mal einen schönen Feierabend oder auf den Weg dahin. Ich habe gerade erst mit der Spätschicht angefangen. Von Feierabend noch lang keine Rede. Ey, an der Stelle hast du recht. Ne? Wir haben ja mehr Schichtensystem. Also um Gottes Willen, in diesem Sinne sage ich Monika, schönen Dienstbeginn oder schönen Feierabend oder schönen freien Tag, schönen Urlaub, schöne Hochzeit. Egal, was ihr macht, Freunde, wir sind für euch hier im Start.

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16 Uhr haben wir es hier in der hottesten Playlist. Neuer geiler Horter für euch am Start ist Marcel, Freunde. Wir machen uns jetzt eine schöne Zeit mit Cat Eye, ne? Und zwar heißt der Titel Animal, ne? Stille Wasser sind tief und oft ist es ja so, dass Personen, die sehr introvertiert sind, mit den richtigen Leuten zum Tier werden können. Also ziemlich extrovertiert. Davon handelt dieser Song auch.

Ja, wenn sich italienische Popproduzenten mit einem Mega-Musiker zusammentun, dann kann es doch nur gut werden, oder? Medusa und Khalid, die haben nämlich kollaboriert und ich sag's euch eins, The Weeknd rausgehauen. Ich wollte schon sagen The Weeknd, aber der ist ja nicht dabei. Ist aber jetzt nicht so ein kompletter Abriss-Song, sondern eher so ein, ja, warmer Moment über Liebe, Nähe und vielleicht auch die Frage, wie man sich füreinander Zeit freischaufelt. Können viele von euch vielleicht relaten, die jetzt gerade eine Fernbeziehung haben oder sonstiges, ne? The Weeknd, jetzt hier für euch.

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Neuer, geiler Hotter. Für euch am Start ist Marcel. 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

Ein Nein ist ein Nein. Und wenn du es nicht checkst, dann schreibe ich halt einen Song darüber. Ja, genau das dachte sich auch Becky G mit Sorry Puppy. Ihr seid bei Absolut Hot. Ich bin Marcel, schön, dass ihr mit dabei seid. Hi. Und das geht an alle Jungs, die einfach im Club kein Nein checken. Wenn die Frau dich nicht küssen will, mit dir nicht tanzen will oder sich schon dreimal nicht anfassen lassen will, ungefragt, dann ist das so. Dann hat man das zu akzeptieren. Und wenn, dann macht man halt mit Augenzwinkern einen Song. Ist ihr gut gelungen? Zusammen jetzt hier mit Topic.

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alle, die ihn nur hören und noch nicht gesehen haben, bitte schaut euch ein Bild an. Ich finde, dieser Mensch hat absolut nichts Böses in sich. Das ist einfach so ein kleiner, süßer Teddybär. So wurde er übrigens auch immer als Spitzname genannt. Deswegen hat er den Namen Teddy Swims, ja? Schaut euch mal an, das ist so, wirklich, der ist so, der, du würdest, wenn ich ein Hund wäre, ein Straßenhund, ich würde mit Absicht zu ihm laufen, weil ich wüsste, ich bekomme Liebe. Das würde ich einfach spüren, ne? Teddy Swims hier für euch mit Mr. Know-It-All. Ich bin Marcel, hi.

Gerade im Nachmittagstief gefangen. Na, ich kann's verstehen. Dreht mal, tut mir jetzt mal wirklich einen Gefallen. Dreht mal ganz laut das Radio auf. Geht jetzt wirklich mal hin und dreht mal auf, weil ich flüster jetzt gleich was. Das darf nicht jeder hören. Also, habt ihr's gemacht? Radio ein bisschen aufdrehen. Ich kann nämlich nicht so laut reden. Am besten auf die volle Lautstärke. So, jetzt hoffentlich scheppert ihr alles und die Wände krachen ein. Ihr seid wieder wach, Freunde. Mein Soll ist

vergeht denn heute bitte die Zeit? Das ist doch Wahnsinn! War es vorher nicht erst noch 10 Uhr? Ich weiß es nicht. Auf jeden Fall, ja, ich hoffe, euch geht's genauso. Für euch fühlt sich das genauso an. Und wir vertreiben uns auch gleich die Zeit mit Emir. Neulich erst in dem Olympiastadion in Berlin gestanden, heute bei uns im Radio. Bruno Mars mit On My Soul. Gleich um kurz nach 17 Uhr hier in voller Länge.

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verkleidet. Dieser Mann weiß einfach alles. Und die Rede, die ist von Bruno Mars, bekommt ihr jetzt hier um 17 Uhr auf Absolut Hot. Für euch am Start ist Marcel. Schön, dass ihr dabei seid. Happy Mittwoch. Baby.

0: geiler Hotter, das sind wir. Das ist absolut hot, Freunde. Und ihr hört uns ja nicht nur deutschlandweit im Digitalradio, nicht nur über Alexa, sondern auch in unserer kostenlosen Absolut-Radio-App. Wie auch Hörer, und das ist mein Namensvetter, Marcel. Ne? Du bist gerade unterwegs.
1: Ja, ich bin mal wieder auf dem Weg zum Fußballverein. Noch ein bisschen das Stadion aufräumen für unser Heimspiel am Samstag.
0: Klar, Kopfhörer im Ohr, absolut hot, läuft auf dem Handy. Und dann macht es doch auch Spaß, das Fußballstadion ein bisschen herzurichten. Egal, wo ihr euch gerade befindet, wir begleiten euch natürlich immer mit der passenden Playlist. Jetzt hier für euch am Start Medusa und Khalid, das ist Weekend.

0: Neuer geiler Hotter. Wir haben es 4:15. Das ist absolut hot. Ich bin Marcel und jetzt haben wir unseren Star-DJ des Vertrauens, ne? Unseren Pünti, David Puentes. Der hat mit Loy zusammen eine Nummer rausgebracht. Die heißt Golden Summer. Und wir wollten von Loy mal wissen, wovon handelt denn Golden Summer?
1: Bei Golden Summer geht es um einen wunderschönen Moment, den man einfach festhalten möchte. Ich glaube, jeder hat da einen anderen Moment. Es kann alles sein. Für mich ist es auf der Bühne stehen und Festivals spielen und mit meinem Team sein.
0: Ja, und vielleicht verbindet ihr mit eurem Golden Summer vielleicht irgendeinen heißen Flirt oder ihr habt rumgeknutscht mit irgendwem. Vielleicht auch der Umzug in eine neue Stadt, der sich anfangs vielleicht schlecht angefühlt hat, aber mittlerweile sagt ihr, Alter, ich bin angekommen. Das ist ja Auslegungssache. David Puentes und Loy habe ich jetzt hier vor.

0: 0160 4800 700. Das ist die Nummer hier zu uns ins Studio. Und da hat sich auch Katja reingemeldet. Die sitzt nämlich gerade mit ihren Girls im Auto auf dem Weg nach Österreich und hat uns ein ganz nettes Bild reingeschickt, wie sie hier einen kleinen Girls-Trip machen. Ja, Mädels, dann gibt's jetzt für euch Flow mit Leak It. Diese Frauen halten auch immer zusammen und haben die wildesten Momente erlebt. Jetzt für euch und euch natürlich.
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0: Marcel hier für euch auf Absolut Hot. Hallöchen, ich wünsche euch einen schönen Mittwoch. Und Freunde, kennt ihr diese Menschen, die immer in Monaten rechnen? Geht mir richtig auf den Piss. Ne? Letztens eine Bekannte von mir sagt, ja, ihre Tochter ist jetzt 24 Monate. Und ich denke mir so, nein Katja, nein, deine Tochter ist 2 Jahre alt. 2. Nicht, was sollen die Scheiße immer mit diesen Monaten?
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0: vor sechs hier auf Absolut Hot und Michael Patrick Kelly. Den habe ich jetzt für euch auf Absolut Hot. Neuer geiler Hotter, das ist Wildfire.
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das an, würde ich sagen, oder? Marcel hier vor euch auf Absolut Hot. Wir haben es 18 Uhr und ich sag euch eins, Freunde. Neptunica, der schafft jetzt gute Laune, auch wenn der Feierabend schon mies ins Gemüt gekickt hat, ne? What If heißt die geile Nummer und die bekommt ihr jetzt.

Mercy heißt übersetzt so viel wie Gnade oder Nachsicht. Und genau darum geht's jetzt in unserem nächsten Song von Jack Dean. Er sagt eigentlich, bitte sei nicht so hart zu mir, ich mach vielleicht ja nicht alles richtig, aber ein bisschen Verständnis sollte man schon haben. Finde ich ehrlich gesagt ziemlich relatable. Hier ist Jack Dean für euch mit Mercy auf Absolut Hot. Ich bin Marcel, hi.

Wir haben es 17:45 hier auf Absolut Hot. Neuer geiler Hotter, Marcel am Start. Hallöchen. Egal, ob ihr gerade auf dem Weg in den Feierabend seid oder mit der Schicht anfängt, wir begleiten euch hier mit der hottesten Playlist. Jetzt mit James Hype und Serotonin.

Ich will mal ganz ehrlich zu euch sein. Marcel hier für euch auf Absolut Hot und ihr könnt nicht Vollzeit arbeiten, viermal pro Woche ins Gym gehen, die Wohnung immer makellos halten, ein Hobby haben, Vermögen aufbauen, keine Ahnung, jeden Tag lesen, Meal Prep machen, den perfekten Körper haben, immer für alle da sein, ohne selbst kaputt zu gehen. Nein, das geht nicht. Das ist eine Lüge, die Social Media uns allen erzählt. Wir sind alles Menschen und keine Maschinen. Bitteschön. Dankeschön.

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Es ist absolut hot. Ich bin Marcel und Freunde, ich brauche mal ganz kurz eure Hilfe. Mein Nachbar unter mir, ja, ihr müsst euch vorstellen, ich wohne im dritten Stock und mein Nachbar wohnt ein Stockwerk drunter, ist so ein junger Typ, der ist eigentlich relativ nett und der kifft. Aber so hardcore, ja. Und meistens fällt es ihm dann immer abends ein, so ab 22 Uhr, wenn ich ins Bett gehen will. Und sein Schlafzimmer ist natürlich unter meinem Schlafzimmer. Und das zieht natürlich immer hoch. Und ich habe ihm jetzt schon dreimal ganz nett gesagt, ich so, du, würdest du vielleicht da nicht kiffen? Aber der macht es halt trotzdem. Jetzt weiß ich nicht, was soll ich denn da machen? Ich will ja auch nicht der Assi-Nachbar sein, der ihn dann irgendwie anschwärzt oder so. Aber ich denke mir so, bringt es ein viertes Mal zu reden? Meldet euch mal gerne rein. 0160 480 700. Was würdet ihr denn in meiner Situation machen?

0: 0160 4800 700. Das ist die Nummer hier zu uns ins Studio. Ich bin Marcel und ich habe euch ja vorhin erzählt, mein Nachbar, der kifft abends immer. Und an sich habe ich damit kein Problem. Ich finde diesen Gestank nur so widerlich. Und ich habe ihn jetzt schon mehrmals gebeten, das bitte nicht zu machen, weil die ganze Bude bei mir auch wirklich stinkt. Und nach dem dritten Mal habe ich auch keinen Bock mehr, irgendwie mit ihm zu reden, weil es nicht fruchtet. Jetzt habe ich euch mal gefragt, was würdet ihr denn machen? Und Jenny aus Nordrhein-Westfalen, die ist da ziemlich konsequent. Sie hat geschrieben, hallo Marcel, ich hatte auch so einen ähnlichen Fall. Meine Vorhänge haben gestunken, meine Bettdecken haben gestunken. Zudem habe ich auch noch zwei Kinder. Man muss sich sowas auch nicht gefallen lassen. Wenn er nicht kooperiert oder nicht bereit ist, damit aufzuhören, dann muss man ganz einfach an die Hausverwaltung gehen. So habe ich es gemacht und seitdem habe ich meine Ruhe. Ja, verstehe ich, aber wisst ihr was, ich will immer nicht mit solchen Maßnahmen oder Konsequenzen kommen, weil ich mir denke, naja, wir sind ja alles nur Menschen, aber andererseits, ja, ihr habt natürlich recht, habt ihr vielleicht eine andere Erfahrung gemacht, dann dürft ihr euch auch jederzeit reinmelden.
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1: Lavinia und Eli Oaks mit Reasons. 9.

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Oliver Heldens, Kreider und The Young Punks mit AEIOU.

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